1: 老爷，我们来到华府的第一个任务就是要找华夫人，请您到这儿来呢，就是让你当庭向我们各位长官解释一下关于这条皮带以及这个收据的来龙去脉。
0: 好，
2: 好。
1: 这个收据是华夫人在我们店里买这条皮带的收据。华夫人家老爷啊是军政部的次长。 华夫人经常带一些阔太太到我店里买东西，这个皮带，它可不便宜啊！这个皮子是进口的，这皮带扣呢，还是我亲自打造的呢。当时华夫人说是给他们家二公子定做的。哦，对了，就是这位公子，我在照片上见过他。
3: 李老板，咱们又见面了。哎，你说的话，关乎我弟弟的生死。
4: 所以你说话给我小心点。我问你，你刚才说的话都是真的吗？是真的，都是真的。我冲天发誓，都是真的。有有有有有有有有有有有有有有有有有有有有有有有有有有有有有有有有有有有有有有有有有有有有有有有有有有有有有有有有有有有有有有有有有有有有有有有有有有有有有有有有有有有有有有有有有有有有有有有有有有有有有有有有有有有有有有有有有有有有有有有有有有有有有有有有有有有有有有有有有有有有有有有有有有有有有有有有有有有有有有有有有有有有有有有有有有有有有有有有有有有有有有有有有有有有有有有有有有有有有有有有有有有有有有有有有有有有有有有有有有有有有有有有有有有有有有有有有有有有有有有有有有有有有有有有有有有有有有有有有有有有有有有有有有有有有有有有有有有有有有有有有有有有有有有有有有有有有有有有有有有有有有有有有有有有有有有有有有有有有有有有有有有有有有有
0: 队长，快走！
2: 队长，你没事吧？
0: 快快，队长辛苦了，
2: 走，
0: 快走。